0: Da Bicyclette-Lied von Yves Montand. Heute Walter vom Velo.
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0: Es ist 6:30.
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3: Mit Marion Eiche, guten Morgen. An einem See in Offenburg hat es eine gewalttätige Auseinandersetzung gegeben. In der Erzdiözese Freiburg sind viele Spenden an die Caritas eingegangen. Das Wetter wechselhaft mit Schauern bei höchstens 16 bis 22 Grad. Nach einem eskalierten Streit am Giffitzsee in Offenburg gestern in den frühen Morgenstunden ermittelt die Polizei wegen versuchten Totschlags gegen zwei 19-Jährige. Einer von ihnen soll eine Bierflasche zerbrochen und damit einem 18-Jährigen mehrfach ins Gesicht gestochen haben, teilte die Polizei mit. Jessica Hans berichtet.
4: Der junge Mann erlitt schwere Verletzungen im Gesicht und kam ins Krankenhaus. Ein 20-Jähriger wurde leicht verletzt. Zeugen berichten außerdem, der Angreifer habe während der Tat gedroht, sein Opfer töten zu wollen, heißt es laut Polizei. Die Beamten konnten später das Auto mit den beiden 19-Jährigen in Friesenheim stoppen und sie festnehmen. Einer von ihnen musste selbst mit Schnittverletzungen ins Krankenhaus.
3: Und die Polizei in Freiburg sucht eine Gruppe von mehreren Männern, die am frühen Sonntagmorgen zwei Passanten auf dem Platz der alten Synagoge zum Teil schwer verletzt haben. Die mutmaßlichen Täter prügelten und traten auf beide Männer ein. Anschließend flüchteten sie in unterschiedliche Richtungen. Die katholische Caritas in Baden-Württemberg hat im vergangenen Jahr rund 1,3 Millionen Euro gesammelt. Dies sei ein deutliches Signal der Solidarität, teilten die diözesanen Caritas-Verbände Freiburg und Rottenburg-Stuttgart gemeinsam mit. In der Erzdiözese Freiburg kamen gut 778.000 Euro zusammen. Hier bleibt ein Drittel des Geldes direkt vor Ort. Damit finanzieren die Pfarrgemeinden laut Mitteilung Projekte wie Besuchsdienste für einsame Ältere, Naturwochenenden für benachteiligte Familien oder Beratung in akuten Krisen. Der italienische Nationalspieler Alex Trivelato wird auch in der kommenden Saison für die Schwenninger Wild Wings in der deutschen Eishockeyliga DEL auflaufen. Alex identifiziert sich sehr mit uns, mit dem Umfeld, aber auch inhaltlich und mit der Art und Weise, wie wir spielen wollen, sagte Geschäftsführer Stefan Wagner in einer Mitteilung des Clubs. Der 33 Jahre alte Verteidiger hat eine kraftraubende Spielzeit hinter sich. Mit Schwenningen erreichte er das DEL-Viertelfinale, mit Italien nahm er an den Olympischen Spielen in der Heimat und zuletzt auch an der Weltmeisterschaft in der Schweiz teil.
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0: Ja, warte vom Wiesenburi bei den Touristen. Jetzt wollen für 30 Grad in die Morgenmasse. Schöner der Jolli in Lamperten bei der Astrid. 13 Grad in die Morgen und nicht eher Schmutz. Und bei den Nathalie fangen 13 Grad. Schwach geladener Himmel, ein bisschen Wind. Aber eure Reihe schmeckt noch Reihe. Ja, ich glaube, sie hat ganz recht. Nathalie, das Wetter ist nicht wechselhaft. Die Wolligen bringen uns dann und wann Wasser bis am Abend. Wo nur die Sonne wieder rauskommt, am Oves, der Wind wird von Südwesten blosen. Für heute Nacht reihen noch Mitternacht im Norden vom Rindal, Temperaturen zwischen 13 bis 15 Grad und für morgen Donnerstag viel Wolligen. Es wird im ganzen Rindal zuerst Träpfle kennen, vielleicht sogar Reihen kennen, progressiv immer mehr bis am Nordmittag. Der Südwestwind wird bis 55 km pro Stunde blosen. Die höchsten Temperaturen wären zwischen 19 bis 22 Grad, sind 13 Grad. Grad am Champ du Feu für heute. Wir waren bei Zauberer, Hövenau, Karlsruhe 20 Grad Masse, in Rose, Strasbourg und Offenburg 21, bei Lauch, Schlettstadt und Kolmar 22, Freiburg im Breisgau, Melusen und Basel 20 Grad.
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0: Sehr willkommen bei ICI Elsass, der erste Rindal-Radiosender. Wir können keine Grenzen, aber sie stehen immer noch da, gell? Zum guten Glück sind wir nicht mehr am Krähen miteinander, ne? Und miteinander poppeln, das geht doch viel besser. Und wir singen durch euch, da drüber. Es ist ein Lied von Frederiks Goldman und Jones, in 17 geboren, in Leidenstadt. Also warten wir mal, 17 geboren. Das heisst, dass wir 9 Jahre alt sind. Oh nein, 1917 natürlich. Hier ist ICI Elsass. Ein ganz schöner guten Morgen.

0: 1917 in Leidenstadt geboren, Frederiks Goldman Jones, ich hoffe, ich bin ICI Elsass. Wir wünschen euch einen super schönen Mittwoch an. Ja, es ist Mittwoch, der Tag der Kinder. Und du gibt's immer viele Aktivitäten zu machen mit. Aber wo, sie wollen sie, die Aktivitäten, egal, und wir müssen mit ran.
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0: Ich kenne alle, weil ich heute nicht auf dem Balkon sitze, gell? Das ist das Wort vom Daniel Krivna-Werner, wie sie uns in ein paar Minuten erklären wird. Und wir waren in noch 10 Minuten von Böstelen in Horst-Kirchen-Poppeln, vom Festelen in Strasbourg und von einer Nachtböstel in der Gegend von Ansen, Enzisheim, gell, im Iverland. Das alles ist, ja, 10 bis 7 bleiben mit uns. Natürlich haben wir auch noch schöne Musik für uns zu begleiten.
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0: Hallo, da ist unsere Daniel Krivna-Werner bei uns. Sie ist Spruchforscherin, sie hat einen Haufen Reiben bei sich geschrieben. Die haben von unserem Wortschatz unter anderem, wo sie unsere Sprache erklärt und analysiert. Und heute reden wir eigentlich von einem französischen Wort, Daniel. Daniel?
2: Heute betrachten wir von neuem das Wort Balkon. Balkon, das ist französisch Spruch, aber ich zum Beispiel, ich sage, ich gehe auf den Balkon. Ich nehme mich bald französische Spruch. Im Standort ist es Balkon und auf Französisch Balkon. Von wo kommt das Wort her? Unser Wort Balkon im Elsässischen ist natürlich aus dem Französischen entlehnt worden im 17. Jahrhundert. Und das französische Wort Balkon kommt vom italienischen Wort Balcone. Balkone, das bedeutet ein bolliges Gericht, ein Echafaudage de Poutre. Und das, wie kann man jetzt sagen, es kommt von dem Wort bolliges, und also vom germanischen Wort kann man sagen, Balkon. Es geht zum germanischen Wort Balkon zurück. Es ist von durch ins Italienische gekommen, Italienische ins Französische und wir nehmen wieder das französische Wort. Entweder nehmen wir es mit dem französischen Ursprung, ich gehe auf den Balkon, aber manche sagen auch, ich gehe auf den Balkon. Auf den Balkon, früher hätte man, was mit O ähnlich gesehen, hätte man öfters im Elsässischen also, so ausgesprochen mit dem O. Zum Beispiel, ich esse Jambon, ich habe Calzon, also ein bisschen. Voilà, dann haben sie heute ein Lied gesagt, sie gehen auf den Balkon. Das hat noch ein bisschen elsässischer geklingt, haben sie so gedacht, aber auch, weil sie mehr getan für «on» zu sagen. Das «on» hat nicht zu ihrem elsässischen phonologischen System gehört, erst zum Französischen. Aber hierzu, das wo die Lied zweisprachig sind, also ich will sagen, die elsässisch reden, die sind zweisprachig, die haben aus Französisch. Manche reden nur Französisch und kennen kein Elsässisch mehr. Aber die sagen dann, die jetzt zweisprachig sind, die sagen Balkon. Ich nehme es auch Balkon, weil das «on» haben sie aus dem Französischen. Wie sagen wir? Sagen wir, ich gehe auf den Balkon oder ich gehe auf den Balkon? Wie sagen wir?
0: Ich sehe, ich genieße, da kann ich mir es merken, es ist mein Name. Also Daniel Krivna-Werner mit ihrem Balkon oder Balkon, das kennen wir noch einmal hören, natürlich bei uns Rieb ICI, ihr brüchen gerade l'Alsacien mot à mot sur und schon eine riesige Liste von Wörtern, von vielen Wörtern, manchmal, ja, wir haben Terrasse erwähnt gestern, das kennen wir alles noch einmal hören und auch Löje in Video bei uns. Marianne Rosenberg begleite ich bis ans Wetter. Wir werden doch lügen, was da heute und morgen passiert. Marlene, ein halbes Leben später bei ICI Elsass. Guten Morgen miteinander.

0: Ja, bald 50 Jahre später, Marianne Rosenberg mit Marlene. Und das haben wir natürlich sehr gerne, so einen Titel bei uns bis jetzt. Das war der Reihe, ja. Dreiviertel sieben, wir haben Jungholz 11,8 Grad. Beim Yves geht es morgen jetzt nach Kaffee auf der Terrasse genommen. Er sagt, hopp, reierisch, einfach sonnig, alles miteinander. Wir haben noch die Marie-Thérèse Villers-Réverdure, die hat Nummer 1 mit 11 Grad heute Morgen. Schöner Tag, Jolli. Und beim Clément in Wingen-Evermoder 12 Grad heute Morgen. Alexa, das Wetter in Offenburg.
1: In Offenburg, Deutschland, beträgt die Temperatur aktuell 12 Grad Celsius bei bewölktem Himmel. Der heutige Wetterbericht sagt Wolken und vereinzelte Schauer voraus, mit einer Höchsttemperatur von 22 Grad und einer Tiefsttemperatur von 12 Grad.
0: Kann das Lidl a flash in the night? Ja? Wir haben hier den Elsasser Beitrag «A flash in the night» geschrieben. Und wir hören es bis jetzt.

0: Flosch.
1: Der Beitrag bei «Easy Elsass», ja, ich sprich auch immer ein «Flosch in den Nord». Ja, was auch «Flosch» natürlich, als ich nicht aufstehen brüsch, wenn ich Durst hab. Jeden Tag bekomme ich drei Informationen, wie Plusklinge PLUS für praktisch lokal und sonst und sympathisch. Ja, wir helfen euch im Alter und los geht's. Wir fangen gleich mit den Baustellen an. Dann ist es gemacht bis am Freitag, 5. Juni. 18 Uhr wird sie den Eden von Harskirchen gegen Buggennummer um der Zaunion auf der Departementstrasse 623, wie ich Richtung Lothringen fährt, ernsthaft die Busch und Gang. Dort sind die beiden Fahrtrichtungen Instandhaltungsarbeit an der Fahrbahn geplant. Sofortige Folie für alle Auto- und Motorradfahrer. Die Strecke wird vollständig gesperrt. Wie geht man also weiter? Bei Ferrari wird eine grosse Umleitung gerichtet. Das ist die ideale Gelegenheit, ein schönes Tierl durchs Grumme Elsass zu machen, indem wir nacheinander die D96, die D696, die D623, die D361, die D661, die D28, die D28J und die D323 nehmen müssen. Das ist eine ganz grosse Umleitung. Gell? Ihr werdet die schöne Landschaft sehen, wenn ihr Harskirchen, Sarunion, Schoberte, Kaschel, das ist Käskastel, Resch, Hinsingen, Altwiller und Bisert durchqueren. Hopp, Courage, es dürft nur bis am Friedhof. Widerst kennen ihr Elsass wirklich weit von der Klischee. Es ist die Freude wie von Sfestele, der Festival von der Wiederentdeckung von unserer regionalen Kultur gestellt wird. Das große Projekt, wie in Slawe gerufen worden ist, um die mangelnden Kenntnisse über unsere Region und Traditionen bei den vielen Studenten, wie nach Strasbourg kommen, zu beheben, findet vom 3., also heute, bis am 7. Juni wieder statt. Die Veranstaltung, wie ehrenamtlich vom Verein Apogée Culture, vom Sciences Po Strasbourg getragen wird und mit dem Schwalmelepreis ausgezeichnet worden ist, ist ein zweispruriges, modernes und für alle offenes Fest. Pardon, Festele. Entdecken neu interpretierte Geschichten an ungewöhnlichen Orten, Namen an einem gemütlichen Stammtisch, bei einem partizipativen Ovensessen in der Petite Cantine teil und treffe ich am Wochenende auf dem Universitätsplatz im Kulturdorf, wo viele lokale Künstler sitzen waren und Vereine waren von unserer Spruchpappel kennen. Der Höhepunkt ist der festliche Ofen am Freitag, 5. Juni im Ore 85, Ore 85, entdecken wieder die elsässische Tanz, voraussicht ein Konzert von Edouard und seiner Jazz-Elektrowelt horische. Schließlich wird der DJ S plus den Tanzboden in Brand setzen mit elektronischen Rhythmen verbunden mit traditionellen Musik aus dem Elsass. Das Festival geht von heute bis am 7. Juni.

und eine Instandsetzung von Feuille oder Bäuwerungen. Aus Sicherheitsgründen wird die Strecke zwischen 9 und 6 am Morgen am Autobahnkreuz 30 Meienheim vollständig wird der Verkehr gesperrt. Aber es gibt einen Plan B, so wie immer. Es wird eine obligatorische Umleitung in Gerechte durch verlunde Autobahn und folge der ausgeschilderten Weih über die D201, D3 bis D50 und D2. Ein kleiner Umweih, wie ich amel, ist ihre ursprüngliche Strecke an der Hesche vom Autobahnkreuz 31 von Ansa wieder aufzunehmen. Dran, ihre Fahrt im Voraus zu planen, nehmen den Füße vom Gas und wir wünschen euch eine gute Fahrt. Die ganzen Informationen, die sind euch im Podcast noch einmal zu hören, wenn ihr ein paar verrabbelt habt, kein Problem. Es steht euch, was es ist, nur wissen ihr Bescheid. Ah, die Zahl interessiert mich, dort der Ort interessiert mich. Da könnt ihr klicken, wieder alles finden. Es ist bei easy.fr Elsass.

0: heisst SOS oder eine Nachricht, Message in a Bottle. Es ist die Police bei ICI Elsass. Voraus wir die Nachrichten von der Sevena miteinander reden. Auf Französisch, das Wort vom vom Jonathan. Und auch ich bin im Velo gekommen, Jonathan.
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0: Daniel Balavoine. Ja, er ist schon lange in einem Paris-Dakar leider heruntergestürzt mit dem Helikopter, aber er ist immer noch bei uns bei Sielsass. Ah, wenn er noch ein bisschen mehr so Lädle hat schreiben können, das war der Jebschins. Genau, überhaupt nicht. Aber mit der Anton aus Tirol kann er nicht alle weinen, gell? Aber die Antonia aus Tirol, hä? Eben hier, du kennen es genesen, wenn er es nicht kann. Be my baby, er ist ein Easy Elsass und gleich nach dem, ich warte.
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0: Antonia Stirol, Be My Baby, Horische, Ici Elsos, Klischer Water.
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0: Er schrieb uns auf die sozialen Netzwerke alle zum Beispiel von Tetwilerus beim Jean-Marie. Da sind 15 Grad, heute Morgen der Wind geht ein bisschen und es reilt euch ein bisschen. Trotzdem ein guter Tag in alle. Bei der Christine in Westhofen 13 Grad, heute Morgen und in Zavern bei der Elisabeth 13,3 Grad. Alexa, das Wetter in Basel.
2: In Basel, Schweiz, beträgt die Temperatur 12 Grad Celsius bei überwiegend bewölktem Himmel. Heute höchstwahrscheinlich bewölkt mit vereinzelten Schauern sowie einer Höchsttemperatur von 21 Grad und einer Tiefsttemperatur von 12 Grad.
0: Gleich nach den Kungs waren wir von einem Konzert in Strasbourg reden im Rahmen vom Festen. Es ist mit einem Mittwoch. In 3 Minuten.

0: Dismail, der Gruppe Kungs bei Issy Elsass. Ja, ein bisschen Trompeten muss und hoppla, stehen wir schon total wach neben dem Bett. Schon angezogen.
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0: Die ganze Woche ist unser Rindal gefunden worden, Edouard Heilbronn, besser unter dem Namen Edouard Brehm. Ich habe alle bei uns schon am Radio gehört singen. Und nein, in der Schokoderie, ja, es ist vor einem Monat gesehen. Edouard, wie ist da gelaufen? Sind viele da gewesen?
2: Ja, wir sind auch froh gesehen, dass es ist nicht ganz voll gewesen, aber nicht weit. Und es ist ein ganz schöner Ruf gewesen.
0: Wir hoffen, dass ich gerade so viel und alles vollbringe an dem Freitagabend am 5. Juni im Rahmen vom Festival Festele, wo ich dabei bin. Ihr wäre in einem Ort sind am Wasser.
2: Ja, Loré 85, das ist Kanal. Es wird uns im Freien See. Es ist ein ganzer Ofen. Es fängt da mit dem Groupe Folklorique Les Cigognes de Strasbourg, historische von Strasbourg. Und der lehrt nous à Don, die Delit. Und dann noch mache ich de Konzert, mit Jazz, Mischung auf Elsassisch, Jazz, Pop. Und noch da kommt noch ein DJ, der DJ S+, und da
0: macht
2: noch
0: der
2: Ofen fertig.
0: Eben, da können wir tanzen, entweder mit traditionellen Tanzen oder auch noch Modernerie.
2: Moderne,
0: voilà. Die Ori 85, ich glaube, das ist dort die Grenze zwischen Elsaï, Metzgerei, Plaine des Bouchers, der darum, gell?
2: Ja, jetzt so.
0: Ein schönes Konzert, wo die Leute kommen können, gerade so, oder müssen sie sich anmelden?
2: Also, du kennst die gerade so kommen. Es gibt drei verschiedene Tarife. Die Leute können choisieren. Der Tarif, den sie wollen bezahlen. Es ist nicht Entrée libre, Entrée payante, mais au choix.
0: Du kennst den Edouard live sein. Das ist an dem Freitag oben im Ore 85. Wir machen alles drauf bei ici.fr Elsass und Edouard. Morgen aus dem Reps an dieser Uhrzeit. Wir reden von den Vereinen und vom Essen vom Festival Festele. Bis morgen!
2: Bis morgen!

Vom Stumpen, das Projekt auf Elsass ist vom Mittwoch, wie wir waren sahen an dem Freitag. Und das Festival fängt heute an. Ich glaube, es sind Merle in der Bain Municipal von Strasbourg, in der Horischen Eidhofen, um 8:30 Uhr. Ah ja, ein Festival, wie anfängt, wie es Elsass ist. Da sind wir natürlich dabei.

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1: Die Prinzen mit Jennifer Weist, küssen verboten. Ja, nein, ich nein. Ganz einfach. Bon, merci à vous, ja, für die Nachrichten vom SWR in 4 Minuten. Und schöne Musik, das sagen wir mal. Ja, ich höre schon Isi Elsa aus der ersten Rindal Radio Sender. Wir wünschen euch einen ganz schönen guten Morgen, weil wir gerade zu uns gerückt sind. Ah ja, wir poppeln unseren Mörderspruch. Und das macht uns eine gute, schöne Freude.

0: 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Ich habe immer noch nicht gefunden, was ich gesucht habe. Brüche nicht mehr. Es ist halb acht in Nachrichten.
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3: Mit Marion Eiche, guten Morgen. Verdunstung ist laut einem Freiburger Umweltmeteorologen eine wesentliche Ursache für die Trockenheit der Böden. Die Uni Freiburg hat an einer Studie über Mathematiklehrer gearbeitet. Das Wetter. Wechselhaft mit Schauern bei höchstens 16 bis 22 Grad. Aufgrund des Klimawandels wird künftig weniger Wasser zur Verfügung stehen als bisher. Das geht aus aktuellen Berechnungen des Klimaschutz-Sachverständigenrats Baden-Württemberg hervor. Demnach geht das meiste Wasser aufgrund von höheren Temperaturen durch Verdunstung verloren. Die Erklärung von Dirk Schindler, Umweltmeteorologe an der Uni Freiburg, der an der Studie beteiligt war.
4: Der Kreislauf funktioniert natürlich, das ist eine ganz triviale geophysikalische Prozesskette, aber sie hat sich im Laufe der Zeit verändert, vor allem durch den Klimawandel. Die Verdunstung ist sehr stark lufttemperaturgetrieben und diese Lufttemperatur, die treibt auch die Verdunstung. Das heißt, je wärmer es in Baden-Württemberg wird, umso stärker wird auch die Verdunstung auf der Fläche ansteigen. Und der Anstieg, der ist in den letzten 40 bis 50 Jahren sehr stark gewesen. Und damit hat sich der Wasserhaushalt bzw. die Verfügbarkeit von nutzbarem Wasser in Baden-Württemberg verändert.
3: Nach einem eskalierten Streit am Giffitzsee in Offenburg ermittelt die Polizei wegen versuchten Totschlags gegen zwei 19-Jährige. Einer von ihnen soll eine Bierflasche zerbrochen und damit einem 18-Jährigen mehrfach ins Gesicht gestochen und ihn schwer verletzt haben, teilte die Polizei mit. Die Polizei konnte die beiden 19-Jährigen in Friesenheim festnehmen. Mathematiklehrkräfte an Schulen verbessern ihr Wissen auch noch lange nach ihrem Studium. Das hat eine Studie mehrerer deutscher Universitäten, darunter auch der Uni Freiburg, ergeben. Peter Steffe berichtet.
5: Die Studie zeigt, dass im Durchschnitt sich das pädagogisch-psychologische Wissen im Schulalltag stetig weiterentwickelt. Förderlich sei dabei das bewusste Reflektieren von Unterrichtserfahrungen mit Schülern. Der Effekt ist, dass sich unter anderem die Qualität des Unterrichts verbessert, etwa wenn es darum geht, Lernprozesse zu strukturieren, auf unterschiedliche Bedürfnisse einzugehen oder hilfreiche Rückmeldungen zu geben. Die Schlussfolgerung aus der Studie, wer guten Unterrichtserfolg will, muss die Entwicklung von Lehrkräften konsequent begleiten. An der Studie haben rund 800 Lehrkräfte teilgenommen, die seit ihrem Referendariat 2007 immer wieder befragt wurden.
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0: Er war der Biestheim mit der Marie-Laure Furch. Barilo dringen, sie hat 11 Grad gemessen. Im Munzwiller bei der Beatrice, es reit und es ist schwül. Sie hat 13 Grad am Thermometer gemessen. Der Pierre von Uden hat schwarze Wolken am Himmel. Es reit bald, schreibt er uns in Uden. Er hat im Moment 13,2 Grad gemessen. Die Temperatur nimmt ab, du dort Unruhe wie Wetter, hoffentlich geschlossen, schreibt er uns. Ja, hoffentlich. Ich habe alleweil gestern ein paar gesehen, in manchen Jägen, im Ried, glaube ich, wie es in ein paar geht. Aber bei Bannfeld hat es wieder ein Tag gekostet, bei einem Gewitter. Wenn nichts anderes passiert ist, ist schon recht. Das Wetter für heute ist wechselhaft. Die Wolken bringen uns dann und wann Wasser bis am Ofen, wo die Sonne wieder rauskommt. Der Wind bläst von Südwesten für heute Nacht rein nach Mitternacht im Norden vom Rindal. Temperaturen zwischen 13 bis 15 Grad, ein bisschen so wie heute. Für morgen Donnerstag viel Wolken. Es wird im ganzen Rindal sehr sträpfeln, dann auch sogar rein, progressiv immer mehr, bis am Nachmittag, wo es noch hält. Der Südwestwind wird bis 55 km pro Stunde blusen und die wärmste Temperatur liegt noch zwischen 19 bis 22 Grad. 13 Grad am Feld Paris. Für heute die wärmste Temperatur, da wären wir bis Schirmeck, bis Schwillig und Baden-Baden 20 Grad Masse in Bichon Paris, Strasbourg und Offenburg 21, Chilor, Schlettstadt und Colmar 22, bei Freiburg im Breisgau, Melusa und Basel 20 Grad.
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0: Merci de 3 juni, on est gol. Au pire, tout. Boss, bissel wolliger Hahn, Porträtfle. Wir fangen dort miteinander an, egal was passiert. Ici Elsass begleite ich den ganzen Tag.

0: Confidence pour Confidence de Jean Schultheis und der Name ist eigentlich der Name von einem Posten. Sie sehen, es ist ein ganz altes Wort, wie vielleicht richtig als benutzt worden ist. Ah ja, der Mann hat die Leute Schuld geheissen, also auch gesagt, wer schuldig ist. Ein Schultheis ist ein Richter gesehen im Mittelalter. Wir waren euch vom Mittelalter reden mit dem Stefan Bern vor den Nachrichten von der 8. im Elsass. Kennen euch das Lied «Schluf, Kindele, Schluf»? Der Vater redet die Schuf. Aber es gibt auch einen Ausdruck auf Französisch «Revenons à nos moutons». Und das kommt aus dem Theater. Das Stefan Bern sollte ich alles in 20 Minuten genau. Er ist die ganze Woche da, der Philipp Sandmann, wieder vom Telekan, ICI Tele, gell, mit dem Spiel Elsass Express, wo wir das Land ein bisschen besser lernen können. Und wir, Philipp, haben heute ein Thema, wie verboten ist für die unter 18 Jahre.
1: Salut Peterle, salut Pierre, salut zusammen. Gestern oben, auf dem Heimweh, hat mir mein Kamerad den Dinosaurier, wie von seinen Heldentaten, auf dem Tinder erzählt. Ja, er tut sich gerne so in Dinosaurier verkleiden. Ja, ich kann mir's glauben, er gibt sich viel mehr, dass seine Tierart nicht ausgeht. Dadurch kann ich aber nicht mehr. Er kommt mit dem allem nicht nach, was er sich mit seinen ganzen Partnerinnen antut. Er hat mir ein bisschen davon geredet, meine Damen und Herren. Das ist total unmenschlich. Es muss 3 Stunden dauern. Mindestens mit 60 Positionen. Mindestens. Dabei finden wir. Das ist. Das sage ich am besten nicht. Bref. Ja, die Tendenz zum Leistungssex. Sex de Performance. Das meinen die Leute machen an einer Prüfung mit für eine Arbeitsstelle bei der NASA. Wir müssen einfach daraus haben, dass ganz sexuelle Erziehung von unseren jungen Dinosauriern von der Internetseite kommt, wie übertrieben der drittletzte Buchstabe Gebrüche, gell? Wenn ihr schaut, auf welcher Internetseite am meisten Zeit verbraucht wird, stehen Pornoseiten vorne dran. Und sie haben einen hohen Vorsprung. 14% von allen Sören auf dem Internet sollen auf eine Pornoseite fahren. Ja. Jede 7. Recherche. Es heisst, man wird taub davon, aber blind scheint es nicht. Aber hopp, Porno ist ein bisschen wie 10 News. Man kann es als Löwe für ein bisschen etwas erfahren. Man darf sich aber nicht seine ganze Meinung damit bilden, gell? Im gewöhnlichen Porno, Pierre, wenn ich so sagen darf, geht alles um Zufriedenstellung vom heterosexuellen Mann. Enfin, so ist mir einmal erzählt worden.
0: Ja.
1: Ja, die meiste Zeit wird nur mit Madame gezeigt und ihre Partner ist ein Sardinel, ein Kerber ohne Kopf. Enfin, so ist mir einmal erzählt worden. Und egal wie grossartig die Villa ist, ist immer die Hauptsache, der Monsieur feit das Kamin hoch, richtig aus. Enfin, so ist mir einmal erzählt worden. Natürlich. Und es steckt erst auf, wenn er einmal seine Gartenschlüsse ausgeschüttelt hat. Enfin, so ist mir einmal erzählt worden. Ja, wir können aber nicht allein im Porno die ganze Schuld zuschreiben. Es ist ja Kines. Und genau wie der Kines ist es ein Zerspiel von der Realität. Ein Miroir déformant. Wenn das Gröbste vom Porno frauenfindlich ist, ist es, weil die Welt auch so ist. Ein Beispiel vielleicht?
0: Ja.
1: Ein Mann, wie viele Partnerinnen hat, ist ein Casanova.
0: Mhm.
1: Und eine Frau, wie eine viele Partner hat, ist
0: Ich traue es nicht selber.
1: Ganz verstanden, Pierre.
0: Ja, voilà.
1: und man hat bis in den 2010er Jahren warten müssen, bis man endlich das Frauengeschlecht richtig repräsentiert hat. Ja, vorher haben wir gar nicht gewusst, wie es aussieht. Aber hopp. Jugend tun sich ja wieder schon auf dem Internet ausbilden. Solange als man in der Schule beibringt, dass Sex nur Kinder auf die Welt soll bringen und heim, dass Kinder keine Zeit mit dem sollen verbringen.
2: Ja, ich hab doch gemeint, das Storische wird das bringen. Philipp, das haben wir nach 3 Tage Büt gemacht, gell? Der Philipp Sandmann ist alle da von dieser Woche dabei mit seinen Meinungen. Da hat er wieder seine Meinung über Sex. Das höre ich schon im Podcast und das mit der App Easy, um es sonst herunterzuladen. Ja, und die Internetseite, wo man Sex verkauft, das ist nie umsonst, wenn man es so will, gell? Also, wir haben das alles bei uns und ich höre es auf Elsässisch. Oder auf Alemannisch mit dem Uli Führer. Müll auf!

Er stammt aus Südbaden, der Uli Führer, und für eine ganze Stunde nur mit unserer Mütter Sprachraubse vom Badischen, Elsass, Schweiz, ja, Schweizerdeutsch haben wir auch bei uns, oder Mosel kommen, das ist alles vom 2 bis am 3 bei Easy Elsass. Gleich noch eine Neuigkeit, vor, dass wir das Wetter von der erwähnen, es ist der Stiletto.

0: que moi.
1: Ich hab mich darum gebeten, das Stiletto ist dein Stiletto eigentlich. Sie ist in Lyon geboren, in Orten in sich, sie heisst Laure. Und es kommt eigentlich vom Namen, vom YouTube-Kanal, wie sie heißt, Stil Tonic. Das ist seit 2013 gegründet, wird das singen drauf. Und noch ist Stil Tonic Stiletto Vora. Und sie hat eine riesige Erfolg mit dem Lidl. Fuck du même, bei Ici Elsa, sehen wir es. Sebisort auf dem ersten Rintal-Radiosender. Ich kann unsere Temperatur in Kühne bei der Christiane. Es ist grün und windig. Sie hat 40 Grad gemessen bei der Pascal. Sie schafft in Ansa, in Sisheim, aber ich weiß nicht, wo sie wohnt. Sie hat 13 Grad heute Morgen, viel wolliger, es schmeckt noch rein. In Molse bei der Denise, 13 Grad. Alexa, das Wetter in Colmar.
2: In Colmar, Frankreich, beträgt die Temperatur aktuell 15 Grad Celsius bei bewölktem Himmel. Der heutige Wetterbericht sagt Wolken und vereinzelte Schauer voraus, mit einer Höchsttemperatur von 23 Grad und einer Tiefsttemperatur von 15 Grad.
1: Der Group 10CC, wie sie Elsass. I'm not in love. Ich bin nicht verliebt. Oh ja, richtig ein Liebthema heute, wenn man so schauen, wie der ganze Liebeslied, wie man durchgehen hat, nicht mal.

Le groupe 10cc, I'm not in love, et heute ici Elsass. In ein paar Minuten waren wir Schäfle-Zählen, nicht für Inselschlaufen, nein, gar nicht. Wir waren mit dem Stefan Bern von Theaterpappeln miteinander. Vor dem, das Seminar sind noch dazu.

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0: Mit dem wunderbaren Musikstückel, wie noch kommt, du waren ihr alle mitsingen können. Frau Meier, wie sie Elsass, woraus wir das Wetter vom Tö erwähnen.

0: Traumeier vom Original Grenzland Sextett bei ICI Elsass. Morgen ist Fronleischneim. Das heisst, dass wir an dem Sonntag im Elsass in mehreren Orten den Leverherrgott feiern werden. Und wir werden davon babbeln in 5 Minuten für in Everbürnhaupt einen Geburtstag zu feiern. Zuerst ihr Wetter von der 16 Minuten nach der 8. In Marsminster beim Olivier 14 Grad in der Morgen, in Beach beim Dünni 12 Grad und ein paar Wolken am Himmel. Und bei der Paulette von Sassen, sie hat 13 Grad gemessen. Alexa, das Wetter in Baden-Baden.
1: In Baden-Baden, Deutschland, beträgt die Temperatur 15 Grad Celsius bei Regen. Heute höchstwahrscheinlich bewölkt mit vereinzelten Schauern sowie einer Höchsttemperatur von 21 Grad und einer Tiefsttemperatur von 15 Grad.
0: Habe ich ein Ereignis zu serven? Schreibe uns icielsass@radiofrance.com. Da können wir uns beschreiben, was ihr organisieren. Und wenn noch Fragen sind, wären wir es bei uns anserven am Radio.

0: Der Rhubarber. Gimme, gimme a man after midnight. Gib mir einen Mann noch Mitternacht. Schall manche, die sind den ganzen Tag vollständig startbereit. Wir haben grosse Ereignisse an dem Sonntag. E-Mails, es ist Frontleichnam im Deutschland und bei uns heute, lieber Herrgott, dieselbe Titel, das am Sonntag viele Positionen stattfinden werden und es gibt einen Posten. In Everbürn haben wir empfangen vom Verein Renault avec les Traditions, der Christoph Schulz, ein ganz schöner Tag.
1: Schöner Tag, Pierre, und in aller Mitglieder.
0: Ich habe eine grosse Position, wie seit der Jahre stattfindet. Das ist die 30. Position vom Fête Dieu in Everbürn. Was hätte ich Lust gehabt, vor 30 Jahren das wieder anzufangen?
1: Das ist eine Gruppe von 120 Mitgliedern, die aufgebaut haben, wieder die Fête Dieu. Es wird in den Jahren 70, 80 alles untergegangen, durch den die Zirkulation nicht ging und alles zusammen. Aber viele Leute sind nicht mehr in die Kirche gegangen und nicht mehr gemacht. Ja. Dann haben wir das wieder aufgebaut und von der Renaissance wieder aufgebracht, dass es schön wird.
0: Das ist viel Arbeit. Ja, haben wir noch die Altare gehabt von früher oder haben wir wieder alles müssen fabrizieren?
1: Wir haben alles wieder müssen fabrizieren. Es sind vier Altare und ein Wag von Blumen und Naturalsachen von 1 Kilometer, 600 im ganzen Dorf. Und auch die Kirche, die ganz beziert wird mit Blumen.
0: Ja, und du schaffst alle mit, schon sehr früh am Morgen, gell? Sind alle draußen?
1: Ja, schon vorher. Im Januar haben wir schon angefangen. Und da die ganze Woche sind wir dran. Wir machen alle viele Sachen mit Satzkaffee, dass wir gedreckend waren, dass wir können schreiben damit. Und dann mit den Blumen gezupft worden. Und die Blumen gesucht auch. Das ist ganz viel Arbeit.
0: Und für die 30. Edition haben Ihre Ehrengast, wie kommt, gell?
1: Genau, wir haben den Erzbischof Pascal Delannoy, die bei uns die große Ehre hat, zu Ihnen zu kommen und diese für ihn das erste Mal diese große Fronleichnamfest, das Fête Dieu von Bornhäupt, besucht und präsidiert.
0: Also, da habe ich viel Sachen zu sagen, wann ich rankomme. Wann fängt da die Prozession an? Ist vor acht Kirche schon dabei?
1: Ah ja, ist ein Großamt, ein Pontifikalamt am Nienöhr 30, mit Musik und mit Gesangfreien, großer Orgel dabei. Und dann um 10.30 Uhr gehen wir in Prozession mit den Fahnen, mit alles dabei. Und wir sind zurück in die Kirche und fahren nach einer Stunde. Und gegen 12 Uhr gibt es die Besagnung in der Kirche, die erste Besagnung. Also. Dann gibt es ein großes Essen, auch, die wir auch eingeladen sind. Die Leute, die noch sich einschreiben möchten, können es noch immer machen. Wir haben ein Site, www.fedieu.fr. Da finden Sie alles dabei. Also, und wenn man am letzten Moment kann man sich anträumen. Und also, am 16. Uhr gibt es die Vesper.
0: Also, du hast ja alles, das ganze Programm von dem Sundi, es ist Everbürn heute. Natürlich ist die Gemeinde gesperrt für den Verkehr, wenn so alles gezählt wird. Also, wenn ich durchfahren will, das kennen wir nicht am Sundi. Das ist klar.
1: Nein, das ist nicht möglich. Die Straße, Innenstraße sind alle zu von 4 Uhr morgen, wo wir uns installieren, bis abends 18 Uhr ungefähr ist alles gesperrt. Aber es sind große Parking darum und man kann gut parkieren, ohne Problem, ganz nord von der Kirche.
0: Also, merci vielmals, Christoph Schulz. Wir wünschen euch schön Wetter und viel Lied für dem Sonntag. Die 30. Edition von der Fête Dieu, der Lever Herrgott, der Everbürn Haupt. Mach es gut, Christoph, bis nächstes Mal.
1: Ja, vielen Dank an alle, wir danken an alle und beten für alle dazu. Und die kommen oder nicht kommen, wir beten für sie auch.
0: Merci vielmals. Mach es gut.
1: Danke. Merci.
0: Der Grupp Gold, vorerst mehr die Nachrichten auf Deutsch horische, die Nachrichten vom SWR. Oder wird am Paris was passiert? Dies erfahren wir in 4 Minuten um 8:30 Uhr.

0: Gold Lonnen singen, laissez-nous chanter. Was machen wir dann mit dem Kaffeesatz? Ah, mit dem gehen wir ins Geschicht, in den Waschbecken? Nein, unbedingt nicht. Antworten kommen in 10 Minuten.
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0: Es ist 8:30 Uhr genau.
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3: Mit Marion Eiche, guten Morgen. Freiburger Fachleute forschen zur Verdunstung als Ursache für die Trockenheit. Die Kripo Offenburg ermittelt wegen versuchten Totschlags. Und das Wetter wechselhaft mit Schauern bei höchstens 16 bis 22 Grad. Aufgrund des Klimawandels wird künftig weniger Wasser zur Verfügung stehen als bisher. Das geht aus aktuellen Berechnungen des Klimasachverständigenrats Baden-Württemberg hervor. Das meiste Wasser geht durch Verdunstung verloren. Dirk Schindler, Umweltmeteorologe an der Uni Freiburg, der an der Studie beteiligt war.
4: Das ist im Prinzip sehr alarmierend. Ich glaube, den meisten Menschen ist in dem Zusammenhang auch nicht bewusst. Lufttemperaturerhöhungen werden wir die nächsten Jahrzehnte, vielleicht sogar Jahrhunderte in Europa, Deutschland und Baden-Württemberg haben. Damit verbunden steigt natürlich auch die Verdunstungsrate. Das heißt, der Wasserverlust an die Atmosphäre über die Verdunstung, der wird in Zukunft mit steigender Lufttemperatur immer größer werden. Wenn zum Beispiel die Niederschläge gleich bleiben oder sogar abnehmen, dann haben wir immer ein Wasserproblem, das einfach durch die höhere Lufttemperatur an der Erdoberfläche auftritt.
3: Welche Strategien Hydrologen zum Umgang mit Wasser vorschlagen, gibt's auf swr.de Freiburg. Nach einem eskalierten Streit am Giffitzsee in Offenburg ermittelt die Polizei wegen versuchten Totschlags gegen zwei 19-Jährige. Einer von ihnen soll eine Bierflasche zerbrochen und damit einem 18-Jährigen mehrfach ins Gesicht gestochen haben, teilte die Polizei mit. Zeugen zufolge soll er dabei gesagt haben, dass er sein Opfer töten wolle. An dem nächtlichen Streit gestern in den frühen Morgenstunden waren den Angaben zufolge zwei Gruppen mit je drei Menschen beteiligt. Sie sollen sich untereinander gekannt haben. Der ehemalige Bundesliga-Profi Breel Embolo ist wegen Problemen mit seiner elektronischen Einreiseerlaubnis vorerst nicht mit der Schweizer Fußballnationalmannschaft zur WM in die USA gereist. Der Grund ist noch unklar. Wie die Nachrichtenagentur Keystone schrieb, war Embolo im April wegen eines nicht näher genannten Vorfalls in Basel zu einer Geldstrafe in Höhe von 3.000 Franken auf Bewährung verurteilt worden. Das verlängerte Fronleichnamswochenende sorgt laut ADAC auf Deutschlands Autobahnen für erheblich mehr Verkehr. Auf der A5 in Richtung Basel und in der Schweiz sind insbesondere auf der Gotthardroute und auf der San Bernardino-Route Staus zu erwarten. Auch die A3 von Basel über Zürich wird stark belastet sein, so der ADAC.
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0: Er war der von Biestheim in Batschwil, Rivero-Varna, bei der Isabelle, 13 Grad, heute Morgen bei der Fabienne. Sie ist in Vosle, 13 Grad, und sie sieht es schon, sie hat nur gekümmt, 20 Grad, und mit der Reihenwetter aus Sonne. Schön hat er, Jolli, wenn es ist. Und bei der Dominik in Savere, 13 Grad mit Reihen, geht euch der Jolle schmutzig, schreibt sie uns. Heute werden wir wechselhaft das Wetter haben. Die Wolken bringen uns dann und wann Wasser bis am Abend, wo die Sonne wieder an uns kommt. Ja, da brüchen wir es auch, am Abend die Sonne. Der Wind bloß von Südwesten. Für heute Nacht Reihen nur mit der Nacht im Norden vom Rindal. Temperaturen zwischen 13 bis 15 Grad. Für morgen Donnerstag viel Wolken. Es wird im ganzen Rindal entweder Tröpfle, sogar Reihen manchmal. Progressiv immer mehr für alle bis am Nachmittag. Mit Südwestwind auch noch. Wie bis 55 km pro Stunde plus Wucht. Die höchste Temperatur landet zwischen 19 bis 22 Grad. 13 Grad am roten Kopf. Für heute die wärmste Temperatur. Die sind nicht so hoch wie sonst, gell? Wir wären bei Schirmeck, Bischwiller und Karlsruhe 20 Grad, Masse in Auvernat, Strasbourg und Offenburg 21, in Lorch, Schlettstadt und Kolmar 22, in Freiburg, im Breisgau, Melusa und Basel 20 Grad.
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0: Gleich noch im Johnny Hallyday waren wir die Rotschläufe und meine Mama Mahorische miteinander und sie hat Apps über Kaffeesatz und Fett zu serven. Ja. Für einmal ist es selbst, wie man nicht machen sollte und wie viele Leute trotzdem machen. Nachrische geht es in 4,5 Minuten.

Alle da, poppeln wir ein bisschen mit dem Mammomet, dann sieht immer ein Rutschle für uns in alle Bereiche. Ob es draußen ist, im Garten, in der Garage oder im Salon, in der Küche, sie hat für alle Situationen etwas parat. Und so, es ist höchste Zeit, dass wir ein Klischee nicht ermesseln miteinander. Wer hat noch nie das berühmte populäre Rutschle gehört? Wirf deinen Kaffeesatz in den Abwaschbecken von der Küche, es wird deine Reich putzen. Ja. Nur, wenn ich das mache wie ich, wie heute vorab gehört, da wären ihr von meiner Mama mal angeschrien und angebrillt. Die hätte mir gern richtig fertig gemacht. Sie gibt nicht noch. Kein Kaffeesatz der Tölen abschütten, denn das Vater verstopft alles noch auch. Ja, wieso? Der Kaffee oder das Vater? Oder er will eher spanglich beschäftigen, dann ist alles in Ordnung. Erhöi, Mama, erhöi. Warum funktioniert das, der Kaffeesatz hier in der Küche nicht? Es ist Küchenchemie. Wenn ihr noch einem guten Essen, eine Pfanne oder ein paar Kohren putzen, kommt immer wieder ein bisschen Fett in die Kanalisationen hin. Beim Abkehlen erstarrt das Fett und bildet nur so ein Klebschicht an der Wand vom Rauch. Wenn ich ihren Kaffeesatz nicht werfe, wird es eine Katastrophe. Die kleine winzige Bienen, wissen Sie, so wie Stäub, die lesen sich absolut nicht im Wasser auf. Sie wären sicher nur freilich in altem Fett festsitzen. Das Fett wirkt ein bisschen wie Zement, der Kaffee so wie Sand. Und ja, ich habe es gefolgt, gell? Hoppla, jetzt hat er in der Kanalisation einen richtiger selbstgemachten Stahlbetonblock am Boden vom Siphon. Behalten anstatt ihren wertvollen Kaffeesatz auf der Seite, um die Ameisen im Garten fernzuhalten. Und lohnt ihre Rohrleitungen in Röhe. Ihre Evier, ihr Abwaschbecken wird euch merci serven und ihr Spangler müssen die Rechnungen für jemand anderen machen. Also, merci vielmals, Mama. Kaffee oder nicht? Was ist immer besser mit Kaffee? Gell? Aber nicht in der Kanalisation, ich habe es verstanden. Da wären ihr alle die Ratschläge auf unserer App Easy finden können. Brüche gerade Astus, Mama, Tipe und schon habe ich die ganze Liste. Die App ist natürlich umsonst herunterzuladen.

0: 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Es ist immer etwas im Land los. Ici Elsass stellt euch viele Ereignisse vor und wir feiern einen grossen Geburtstag. Wir sind im Sonnenhof in Pischwiller herum und wir empfangen gleich am Telefon den Jean-Claude Girard, der Präsident vom Sonnenhof. Ein ganz schöner Tag.
1: Guten Morgen. Ja.
0: In 150 Jahren hat die Behinderte einen ganz anderen Platz in unserer Gesellschaft bekommen und dort im Sonnenhof, da empfangen wir viele behinderte Leute. Meine ich, dass das dank Institutionen, so wie der Sonnenhof, möglich geworden ist?
1: Ja, ich glaube das wirklich. Denn die Anstalten wie der Sonnenhof, die zu der Entwicklung beigetragen haben, auch wenn diese Entwicklung natürlich vor allem das Resultat ist von einer tiefgreifenden Änderung vom Blick der Gesellschaft auf die behinderten Menschen. Als der Sonnenhof in 1876 gegründet war, waren die Menschen mit Behinderungen oft unsichtbar, manchmal ausgesperrt vom sozialen Leben, ohne Zugang zu der Schule und zum Arbeitsplatz oder sogar zum ganzen Dorfleben. Zu dieser Zeit ist die Gründung von solchen Anstalten mit Wohn und Pflege schon ein innovativer und ein sehr humaner Schritt gewesen.
0: Ja, wir sehen ja die Evolution. Dann haben wir ein wunderschönes Museum in eurem Sonnenhof, dass der Alter so gut evoluiert hat. Ihr habt es gerade gesagt. Wie viele Personen leben im Sonnenhof und arbeiten euch dort?
1: Die Einrichtungen vom Sonnenhof, die sind in 8 verschiedenen Orten im Nordelsass etabliert. Da, wo der Bedarf es gefordert hat. Die Haupteinrichtungen sind da in Bischwiller in Oberhofen. Aber die Stiftung betreut nur wie 1100 geistige behinderte Menschen. Davon schaffen auch mehr als 350 in unserer Behindertenwerkstatt. Und insgesamt sind es über 800 Mitarbeiter, die damit beschäftigt sind und die sich jeden Tag dafür sorgen, dass die Behinderten, die uns betreuen, sich wohl befinden.
0: Also können wir nur hoffen, dass wir noch einmal einen wunderbaren Geburtstag in 150 Jahren feiern werden. Jean-Claude Girardin ist der Präsident vom Sonnenhof und an dem Sonntag gibt es einen grossen, schönen Tag am 7. Juni. Wir sind hier gleich mit Zoe Fischer von der Kommunikation vom Sonnenhof.
1: Ja.
0: Guten Tag, Zoe.
2: Und bonjour,
0: zusammen. An dem Sonntag, noch, der 7. Juni, wann fangen ihr eigentlich an zu feiern und was ist da alles im Programm?
2: Ja, Pierre, ganz genau. Sonntag ist ein besonderer Tag für den Sonnenhof. Wir feiern unseren 150. Geburtstag. Und unsere Fête annuelle fängt da um 10 Uhr mit dem Gemeinkult und einem Aperitif. Nach dem ist die Terrasse. Es gibt Grillade, Menü vom Tag und ein Geburtstagchor um 2:30. Am Nachmittag gibt es Ferolieb. Entweder eine alte Autofahrer, Maquillage für Kinder, Holzspiele, Produkte von der Atelier du Sonnenhof kaufen, Präsident hat eine Tanz und eine Magievorstellung vor und sie präparieren sogar Cocktail ohne Alkohol. Und für das Festchen fertig feiern, 6 Uhr morgens, gibt es noch Flammenchöre, so wie das Orchester von der Kois Musik spielen.
0: Eben, du hast ein wunderbares Programm. Wir kennen natürlich Sonnenhof Tippe. Da waren ihr alle Informationen über die Institution finden, aber auch noch über am 7. Juni. Zoe Fischer, Jean-Claude Girardin, wir wünschen euch einen ganz schönen Sonntag. Morgen ein so weiter, um die Leute zu pflegen im Sonnenhof. Bis nächstes Mal bei ICI Elsass.
1: Ja, vielen Dank. Merci und herzlich willkommen am Sonntag.
0: Ihr werdet noch einmal alles finden bei uns bei isi.fr Elsass. Aber wir haben hier ein Spiel für euch. Ja, ihr habt nur eine Chance, diese Woche einen Gutschein von 50 Euro zu gewinnen. Also es gilt bei mehr als 300 Marken. Die Verlosung passiert an dem Freitag. Wir suchen den Isi. Wo ist er da heute? Wir suchen eine Stadt im Everland. Nordwestlich von Melüse, so 20 Kilometer. Die Stadt hat 11.200 Einwohner. Es liegt am Anfang vom Florivaltal zwischen Isenen, Sulzevalland, Trimbachzell, Biel, Bühl. Dort gibt es ein Dominikanerkloster, wie ein Konzertsaal geworden ist. Die Geschichte von der Stadt ist lang mit der von der Abtei von Möhrbach verbunden gewesen. Der Wappen ist ein bisschen originell, es ist ein Albanier heute, weil Albanier scheint es im 16. Jahrhundert gekommen werden, um in den Raven zu arbeiten. Also gibt es dort einen Raven. Die Stadt, wie wir hören, fängt mit einem G an, ein G. Was hören wir dann für eine Stadt? Ruf uns an, 03 88 25 12 12. Ich habe eine Chance heute mit dieser Verlosung von der Wurmel zu spielen, um ein Gütschen von 50 Euro zu gewinnen.
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0: In ein paar Sekunden ist der Jonathan Zelda bei uns. Ja, nicht schon an der Wahl. Der ist in Ferien noch. Die Woche, wir wünschen ihm alles Gute, gell? Als er gesunden Stich bekommt im Süden und als er uns wieder gesund und munter am Montag kommt, der Jonathan Zelda Abenteuerzeit.

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1: Jonathan Zelter, Abenteuerzeit, und sie hat ein Leben voll mit Abenteuer gehabt. Sie ist Josephine Baker. Sie hat einen Geburtstag an dem 3. Juni. Sie ist vor 120 Jahren geboren. Die Sängerin Josephine Baker hat lange in Frankreich gelebt. Sie hat hier 10 Kinder angenommen, adoptiert, und einer kommt aus dem Elsass. Sie ist vor 120 Jahren geboren. Wir hören «J'ai deux amours» gesungen von der Josephine. Wie im Pantheon, jetzt, seit 5 Jahren.

0: Josephine Baker, Sängerin, Tänzerin, Schauspielerin, Kabarettistin, Resistante in Frankreich, Spion für die Alliierte und Lieutenant in der französischen Armee. Josephine Baker ist vor 120 Jahren geboren und ihr habt uns so bei uns gehört. Und ihr werdet euch die Nachrichten in ein paar Sekunden hören. Okay, richtige Antwort im Moment. Wir werden morgen 9 Uhr wieder mit dem Isi spielen. Wir werden hoffentlich die Gemeinde finden. Wir werden mit uns spielen dürfen, um ein Gutschein von 50 Euro zu gewinnen. Verlosung an dem Freitag. Ja, bei uns waren ihr natürlich alle verwöhnt. Bon, das ist am Freitag, also jede Woche verwöhnt, mit einem Gutschein von 50 Euro. Das macht immer gut im Portemonnaie, gell, im Geldbeutel. Wir helfen so, wie wir können, miteinander.
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0: Nach den Nachrichten von den Innen waren ihr das Wetter hört.

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0: Ja, ich komme schon jeden Tag, seit Jahren lang. Es ist alles wie gewohnt. Aber für den frischen Namen zu polden, hat er noch ein bisschen mehr Ahnung gewohnt. Sie schauen wir noch mal. Hopp, ich probiere es doch. Auf welchem Sender?
1: Radio Portal, das ist ja.
0: Alle, es wird schon gehen. Und wenn nicht, früher macht die Junge, gell?
2: Ah ja, ich schon richtig, ich sehe es.
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2: Es ist immer etwas im Land los. Isi Elsass stellt euch viele Ereignisse vor und wir feiern einen grossen Geburtstag. Wir sind im Sonnenhof in Pischwiller herum und wir empfangen gleich am Telefon den Jean-Claude Girardin, den Präsident vom Sonnenhof. Ein ganz schöner Tag.
3: Guten Morgen. Ja.
2: In 150 Jahren hat die Behinderte einen ganz anderen Platz in unserer Gesellschaft bekommen und dort im Sonnenhof, da empfangen wir viele behinderte Leute. Meine ich, dass das dank Institutionen, so wie der Sonnenhof, Meili geworden ist?
3: Ja, ich glaube das wirklich. Denn die Anstalten wie der Sonnenhof, die zu dieser Entwicklung beigetragen haben, auch wenn diese Entwicklung natürlich vor allem das Resultat ist von tiefgreifenden Änderungen vom Blick der Gesellschaft auf die behinderten Menschen. Als der Sonnenhof in 1876 gegründet war, waren die Menschen mit Behinderungen oft unsichtbar, manchmal ausgesperrt vom sozialen Leben, ohne Zugang zu der Schule und zu dem Arbeitsplatz oder sogar zum ganzen Dorfleben. Zu dieser Zeit ist die Gründung von solchen Anstalten mit Wohn und Pflege schon ein innovativer und ein sehr humaner Schritt gewesen.
2: Ja, wir sehen ja die Evolution, dann ihr habt ein wunderschönes Museum in eurem Sonnenhof, dass der Alter so gut evoluiert hat, ihr habt es gerade gesagt. Wie viele Personen leben im Sonnenhof und arbeiten euch dort?
3: Die Einrichtungen vom Sonnenhof, sie sind in 8 verschiedenen Orten im Nordelsass etabliert. Da, wo der Bedarf es gefordert hat. Die Haupteinrichtungen sind da in Bischwiller in Oberhofen. Aber die Stiftung betreut nur wie 1100 geistige behinderte Menschen. Davon schaffen auch mehr als 350 in unserer Behindertenwerkstatt. Und insgesamt sind es über 800 Mitarbeiter, die damit beschäftigt sind und die sich jeden Tag dafür sorgen, dass die Behinderten, die uns betreuen, sich wohl befinden.
2: Also können wir nur hoffen, dass wir noch einmal einen wunderbaren Geburtstag in 150 Jahren feiern werden. Jean-Claude Girardin ist der Präsident vom Sonnenhof und an dem Sonntag gibt es einen grossen, schönen Tag am 7. Juni. Wir sind hier gleich mit Zoe Fischer von der Kommunikation vom Sonnenhof.
3: Ja.
2: Guten Tag, Zoe.
4: Und bonjour,
2: zusammen. An dem Sonntag, noch den 7. Juni, wann fangen ihr eigentlich an zu feiern und was ist da alles im Programm?
4: Ja, Pierre, ganz genau. Sonntag ist ein besonderer Tag für den Sonnenhof. Wir feiern unseren 150. Geburtstag. Und unsere Fête annuelle fängt da um 10 Uhr mit dem Gemeinkult und Aperitif. Nordam ist die Terrasse. Es gibt Grillade, Menü vom 2 und ein Geburtstagchöre um 1:30. Am Nachmittag gibt es Ferolieb. Entweder eine alte Autofahrer, Maquillage für Kinder, Holzspiele, Produkte für das Atelier du Sonnenhof kaufen, Präsident hat eine Tanz und eine Magievorstellung vor und sie präparieren sogar Cocktail ohne Alkohol. Und für das Festchen fertig feiern, um 6 Uhr morgens, gibt es noch Flammenchöre, der Wildstandsorchester für die Chorus Musik spielen.
2: Eben, du hast ja ein wunderbares Programm. Wir kennen natürlich Sonnenhof-Tippen. Da waren ihr alle Informationen über die Institution finden, aber auch noch über am 7. Juni. Zoe Fischer, Jean-Claude Girardin, wir wünschen euch einen ganz schönen Sonntag. Morgen ein so weiter, um die Leute zu pflegen im Sonnenhof. Bis nächstes Mal bei Isi Elsass.
3: Ja, merci. Merci und herzlich willkommen am Sonntag.
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2: Jeden Tag bekommen wir drei Informationen, wie plus klingen PLUS für praktisch lokal und sonst und sympathisch. Ja, wir helfen euch im Alter und los geht's. Wir fangen gleich mit den Baustellen an. Dann ist es gemacht bis am Freitag, 5. Juni. 18 Uhr wird sie in der von Harskirchen gehen. Bogen nochmal um der Zaunion auf der Departementstrasse 623, wie ich Richtung Lothringen fährt, ernsthaft die Busch und Gann. Dort sind die beiden Fahrtrichtungen Instandhaltungsarbeiten an der Fahrbahn geplant. Sofortige Folie für alle Auto- und Motorradfahrer. Die Strecke wird vollständig gesperrt. Wie geht man also weiter? Bei Ferrari wird eine grosse Umleitung gerichtet. Das ist die ideale Gelegenheit, ein schönes Tierl durch das Grand Elsass zu machen, indem wir nacheinander die D96, die D696, die D623, die D1061, die D661, die D28, die D28J und die D323 nehmen müssen. Das ist eine ganz grosse Umleitung. Gell? Ihr werdet die schöne Landschaft sehen, wenn ihr Harskirchen, Sarunion, Schoberten, Kaschel, das ist Käskastel, Resch, Hinsingen, Altwiller und Bisert durchqueren. Hopp, Courage, es dürft nur bis am Freitag oben. Widerst kennen ihr selbst als wirklich weit von der Klischee. Es ist die Freude wie von Sfestele, der Festival von der Wiederentdeckung von unserer regionalen Kultur gestellt wird. Das große Projekt, wie in Slawe gerufen worden ist, um die mangelnden Kenntnisse über unsere Region und Traditionen bei den vielen Studenten, wie nach Strasbourg kommen, zu beheben, findet vom 3., also heute, bis am 7. Juni wieder statt. Die Veranstaltung, wie ehrenamtlich vom Verein Apogée Culture, vom Sciences Po Strasbourg getragen wird und mit dem Schwalmelenpreis ausgezeichnet worden ist, ist ein zweispruriges, modernes und für alle offenes Fest. Pardon, Festele. Entdecken neu interpretierte Geschichten an ungewöhnlichen Orten, Namen an einem gemütlichen Stammtisch, bei einem partizipativen Ovensessen in der Petite Cantine und treffe ich am Wochenende auf dem Universitätsplatz im Kulturdorf, wo viele lokale Künstler sitzen waren und Vereine hören, waren von unserer Spruchpapeln kennen. Der Höhepunkt ist der festliche Ofen am Freitag, 5. Juni, im Ore 85, Ore 85, entdecken wieder die elsässische Tanz, voraussicht ein Konzert von Edouard und seiner Jazz-Elektrowelt horische. Schließlich wird der DJS plus den Tanzboden in Brand setzen mit elektronischen Rhythmen. Verbunden mit traditionellen Musik aus dem Elsass. Das Festival geht von heute bis am 7. Juni in Strasbourg mit wenig Folklore, aber viel weite Kulturen und Generationen zusammenzubinden. Und wieder ist der Nachtbaustelle auf der A35 von dem Mittwoch ab dem 3. Juni. Heute oben am 9. fängt es an. Bis am Freitag, den 5. Juni um 6 Uhr morgens, wird die Autobahn A35 eine kleine nächtliche Verjüngerungskür bekommen, die ich der Bösteler-Bereich liegt zwischen der Autobahngrenze Meinen und Ensen, Ensisheim. Und zwar nur in Richtung Kolmar nach Melüse. Am Programm von diesen beiden Nächten unabdingbare Arbeit zur Entwässerung und Instandsetzung von Föhen oder Bäuwerungen. Aus Sicherheitsgründen wird die Strecke zwischen 9 und 6 am Morgen am Autobahngrenze 30 Meinheim vollständig wird der Verkehr gesperrt. Aber es gibt einen Plan B, so wie immer. Es wird eine obligatorische Umleitung gerichtet. Ihr verlohnt die Autobahn und folgt den ausgeschilderten Weg über die D201, D3 bis D50 und D

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0: alle bei uns schon am Radio gehört singen. Und nein, in der Schokoderie, ja, es ist vor einem Monat gesehen, nicht wahr? Wie ist da gelaufen? Sind viele da gewesen?
1: Ja, wir sind auch froh gewesen, dass es ist nicht ganz voll gewesen, aber nicht weit. Und es ist ein ganz schöner Rufen gewesen.
0: Wir hoffen, dass ich gerade so viel und alles vollbringe an dem Freitagabend am 5. Juni im Rahmen vom Festival Festele, wo ich dabei bin. Ihr wäre in einem Ort sind am Wasser.
1: Ja, Loré 85, das ist Kanal. Hein? Also ja, uns im Freien See, das ist ein ganzer Ofen. Hein? Es fängt da mit dem Groupe Folklorique Les Cigognes de Strasbourg, historische von Strasbourg. Und der lehrt nous à Don et d'Elite. Und danach mache ich de Konzert, Evor, mit Jazz, Mischung, auf Elsassisch, Jazz, Pop. Und danach kommt noch ein DJ, der DJ S Plus, und da macht noch der Ofen fertig.
0: Eben, da können wir tanzen, entweder mit traditionellen Tanz oder einer moderneren.
1: Moderne, voilà.
0: Die Ori 85, ich glaube, das ist dort die Grenze zwischen Elseuil, Metzgerei, Plaine des Bouchers, der darum, gell?
1: Ja, jetzt so.
0: Ein schönes Konzert, wo die Leute kommen können, gerade so, oder müssen sie sich ja anmelden?
1: Also, da können die Leute gerade so kommen. Es gibt drei verschiedene Tarife. Die Leute können choisieren, den Tarif, den sie wollen bezahlen. Es ist nicht Entrée libre, Entrée payante, mais au choix.
0: Da können wir den Edouard live sehen. Das ist an dem Freitagabend im Ore 85. Wir machen euch alles drauf bei ici.fr Elsos und Edouard. Morgen aus dem Reps an dieser Uhrzeit. Wir reden von den Vereinen und vom Essen vom Festival Festele. Bis morgen!
1: Bis morgen!
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0: ist die ganz Woche tot. Philipp Sandmann wieder vom Telekan. Easy Tele, gell, mit dem Spiel Elsass Express, wo mich das Ländl ein bisschen besser lernen kann. Und wir, Philipp, haben heute ein Thema, wie verboten ist für die unter 18 Jahre.
1: Salut Peterlin, salut Pierre, salut Bisamen. Gisteroven, auf dem Heimweh. Hat mir meine Kameraden Dinosaurier, wie von seinen Heldendaten, auf dem Tinder erzählt. Ja, er tut sich gerne so in Dinosaurier verkleiden. Ja, ich kann mir glauben, er gibt sich viel mehr, dass seine Derart nicht ausgeht. Dazu kann ich aber nehmen. Er kommt mit dem allem noch nicht nach, was er sich mit seinen ganzen Partnerinnen antut. Er hat mir ein bisschen davon geredet, meine Damen und Herren. Das ist total unmenschlich. Es muss 3 Stunden dauern. Mindestens mit 60 Positionen. Mindestens. Dabei finde ich, das sage ich am besten nicht. Bref. Ja, die Tendenz zum Leistungssex, also Sex de Performance. Das meinen die Leute machen an einer Prüfung mit für eine Arbeitsstelle bei der NASA. Wir müssen einfach daraus haben, dass die ganze sexuelle Erziehung von unseren jungen Dinosaurier von der Internetseite kommt, wie übertrieben der drittletzte Buchstabe gebrüche, gell? Wenn ihr schaut, auf welcher Internetseite am meisten Zeit verbraucht wird, stehen Pornoseiten vorne dran. Und sie haben einen hohen Vorsprung. 14% von allen Sören auf dem Internet sollen auf eine Pornoseite fahren. Ja. Jede 7. Recherche. Es heisst, man wird taub davon, aber blind scheint es nicht. Aber hopp. Porno ist ein bisschen wie 10 News. Man kann es als Löwe für ein bisschen etwas erfahren. Man darf sich aber nicht seine ganze Meinung damit bilden, gell? Im gewöhnlichen Porno, Pierre, wenn ich so sagen darf, geht alles um Zufriedenstellung vom heterosexuellen Mann. Enfin, so ist mir einmal erzählt worden.
0: Ja.
1: Die meiste Zeit wird nur mit Madame gezeigt. Und ihre partnerische Sardinel, ein Kerner ohne Kopf. Enfin, so ist mir einmal erzählt worden. Und egal wie grossartig die Villa ist, ist immer die Hauptsache, der Monsieur feit das Kamin hochrichtig aus. Enfin, so ist mir einmal erzählt worden. Natürlich. Und es steckt erst auf, wenn er einmal seine Gartenschlüsse ausgeschüttelt hat. Enfin, so ist es mir einmal erzählt worden. Ja, wir können aber nicht allein im Porno die ganze Schuld zuschreiben. Es ist ja Kines. Und genau wie der Kines ist es ein Zerspiel von der Realität. Ein Miroir déformant. Wenn das Gröbste vom Porno frauenfindlich ist, ist es, weil die Welt auch so ist. Ein Beispiel vielleicht?
0: Ja.
1: Ein Mann, wie viele Partnerinnen hat, ist ein Casanova.
0: Mhm.
1: Und eine Frau, wie ein Hüfenpartner hat, ist
0: Ich traue es nicht selber.
1: Hast du verstanden, Pierre?
0: Ja, voilà.
1: Und wir hat bis in den 2010 Jahren warten müssen, bis wir endlich das Frauengeschlecht richtig repräsentiert hat. Ja, vorher haben wir gar nicht gewusst, wie es aussieht. Aber hopp. Die Jugend tun sich ja wieder schon auf dem Internet ausbilden, solange als man nicht in der Schule beibringt, dass Sex nur Kinder auf die Welt soll bringen und heim, dass Kinder keine Zeit mit dem sollen verbringen.
2: Ja, ich hab doch gemeint, das ist historisch, wie das bringen. Philipp, das haben wir den 3 Tage Büt gemacht, gell? Der Philipp Sandmann ist alle da von dieser Woche dabei mit seinen Meinungen. Da hat er wieder seine Meinung über Sex, historisch im Podcast. Und das mit der App Easy, um es sonst herunterzuladen. Ja, und die Internetseite, wo man Sex verkauft, das ist nie umsonst, wenn man es so will. Gell? Also, wir haben das alles bei uns und ich höre es auf Elsassisch.
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0: 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Morgen wären wir Insekten mal flischen. 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

0: Ich sehe es aus, ist mir der Spruch auch wichtig. Hauptsächlich muss man sie widerscheinen in der Junge. Gell, Pola?
1: Ich hab 6 Jahre und ich spüre alle da ein bisschen kriegen.
0: Lustig, spritzig ist jeder Mittwoch um 20 nach 8 und sie haben ja so viel Sachen zu schnaufeln.
1: Ich hab's immer. Bist du blam?
0: Früh kocht, gehen wir in unsere Jungen wie Elsassisch reden bei Ich sehe es aus. Aber jetzt gehen wir wieder in die Schule, gell?
1: Bist du blam?
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0: Wir haben große Ereignisse an dem Sonntag. E-Mail-Sass, es ist Frontleichnam im Deutschland und bei uns heute, lieber Herr Gutzte, dieselbe Titel, das am Sonntag viele Positionen stattfinden werden und es gibt einen Posten. In Everbürn haben wir empfangen vom Verein Renault avec les Traditions, der Christoph Schulz, ein ganz schöner Tag.
1: Schöner Tag, Pierre. Und ich nahe mit Peter.
0: Ich habe eine große Position, wie seit der Jahre stattfindet. Das ist die 30. Position vom Fête Dieu in Everbürn. Was hätte ich Lust gehabt, vor 30 Jahren das wieder anzufangen?
1: Das ist eine Gruppe von 120 Mitgliedern, die aufgebaut haben, wieder die Fête Dieu. Es wird in den Jahren 70, 80 alles untergegangen, durch den die Zirkulation nicht ging und alles zusammen. Aber viele Leute sind nicht mehr in die Kirche gegangen und nicht mehr gemacht.
0: Ja.
1: Dann haben wir das wieder aufgebaut und von der Naissance wieder aufgebracht, dass es schön wird.
0: Das ist viel Arbeit. Ja, haben wir noch die Altare gehabt von früher oder haben wir wieder alles fabrizieren?
1: Wir haben alles wieder müssen fabrizieren. Es sind vier Altare und ein Wag von Blumen und Naturalsachen von 1 Kilometer, 600 im ganzen Dorf. Und auch die Kirche, die ganz beziert wird mit Blumen.
0: Ja, und du schaffst alle mit, schon sehr früh am Morgen, gell? Sind alle draußen?
1: Ja, schon vorher. Im Januar haben wir schon angefangen. Und da die ganze Woche sind wir dran. Wir machen alle viele Sachen mit Satzkaffee, dass wir gedreckend waren, dass wir können schreiben damit. Und dann mit den Blumen gezupft worden. Und die Blumen gesucht auch. Das ist ganz viel Arbeit.
0: Und für die 30. Edition haben Ihre Ehrengast, wie kommt, gell?
1: Genau, wir haben den Erzbischof Pascal Delannoy, die bei uns die große Ehre hat, zu Ihnen nun zu kommen und diese für ihn das erste Mal diese große Fronleichnamfest Fête Dieu von Bornhäupt besucht und präsidiert.
0: Also, da habe ich viel Sachen zu sagen, wann er ankomme. Wann fängt da die Prozession an? Ist vor acht Kirche schon dabei?
1: Ah ja, ist ein Großamt, ein Pontifikalamt am 9:30 Uhr, mit Musik und mit Gesangfreien, großer Orgel dabei. Und dann am 10:30 Uhr gehen wir in Prozession mit die Fahnen, mit alles dabei. Und wir sind zurück und kehren und fahren noch eine Stunde. Und gegen 12 Uhr gibt es die Besagnung in der Kirche, die erste Besagnung.
0: Also.
1: Dann gibt es ein großes Essen, auch, die wir auch eingeladen sind. Die Leute, die noch sich einschreiben möchten, können es noch immer machen. Wir haben ein Site, www.fedieu.fr. Da finden Sie alles dabei.
0: Also,
1: und wenn man am letzten Moment kann man sich anfreunden. Und
0: also,
1: am 16. Uhr gibt es die Vesper.
0: Also, du hast noch alles, das ganze Programm von dem Sundi, es ist Everbürn heute. Natürlich ist die Gemeinde gesperrt für den Verkehr, wenn so alles gezählt wird. Also, wenn ihr durchfahren wollt, das kennen wir nicht am Sundi. Das ist klar.
1: Nein, das ist nicht möglich. Die Straße, Innenstraße sind alle zu von 4 Uhr morgen, wo wir uns installieren, bis abends 18 Uhr ungefähr ist alles gesperrt. Aber es sind große Parking darum und man kann gut parkieren, ohne Problem, ganz nord von der Kirche.
0: Also, merci vielmals, Christoph Schulz. Wir wünschen euch schön Wetter und viel Lied für dem Sonntag. Die 30. Edition von der Fête Dieu, der Lever Herkunftste in Everbürn-Häupt. Mach es gut, Christoph. Bis nächstes Mal.
1: Vielen Dank an alle. Wir danken an alle und beten für alle dazu. Und die kommen oder nicht kommen, wir beten für sie auch.
0: Merci vielmals. Mach es gut.

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1: Hallo, der Pop, lassen wir ein bisschen mit der Mama mit. Dann sieht immer ein Rutschler für uns in alle Bereiche. Ob es draußen ist, im Garten, in der Garage oder im Salon, in der Küche. Sie hat für alle Situationen parat. Und so, es ist höchste Zeit, dass wir ein Klischee nicht ermesseln miteinander. Wer hat noch nie das berühmte populäre Rutschler gehört, wirft in der Kaffeesatz in den Abwaschbecken von der Küche, als würde deine Reiche putzen. Ja, nur, wenn ich das mache wie ich, wie heute vorab gehört, da wäre ich von meiner Mama angeschrien und angebrillt. Die hätte mich gern richtig fertig gemacht. Sie gibt nicht noch. Kein Kaffeesatz, der Tölen abschütten, denn das Vater verstopft alles nachher. Ja, wieso, der Kaffee oder das Vater? Oder er will eher spanglich beschäftigen, dann ist alles in Ordnung. Erhöi, Mama. Warum funktioniert da der Kaffeesatz hier in der Küche nicht? Es ist Küchenchemie. Wenn ihr noch einem guten Essen, eine Pfanne oder ein paar Kohren putzen, kommt immer wieder ein bisschen Fett in die Kanalisationen hin. Beim Abkehlen erstarrt das Faden und bildet nur so ein Klebschicht an der Wand vom Rauch. Wenn ich ihren Kaffeesatz nicht werfe, wird es eine Katastrophe. Die kleine winzige Binle, wissen Sie, so wie Stäub, die lesen sich absolut nicht im Wasser auf. Sie wären sicher noch freilich in altem Fett festsitzen. Das Faden wirkt ein bisschen wie Zement, der Kaffee so wie Sand. Und ja, ich habe es gefolgt, gell? Hoppla, jetzt haben wir in der Kanalisation einen richtigen selbstgemachten Stahlbetonblock am Boden vom Siphon. Behalten anstatt ihren wertvollen Kaffeesatz auf der Seite, um die Ameisen im Garten fernzuhalten und lohnt ihre Rohrleitungen in Röhe. Ihre Evier, ihr Abwaschbecken wurde ich merci serve und ihr Spangler müssen die Rechnungen für jemand anderen machen. Also merci vielmals, Mama. Kaffee oder nicht? Was ist immer besser mit Kaffee? Gell? Aber nicht in der Kanalisation, ich hab's verstanden. Da wären ihr alle die Ratschläge auf unserer App easy finden können. Brüche gerade Astuce, Mama, Tipa und schon habe ich die ganze Liste. Die App ist natürlich umsonst herunterzuladen.
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1: Hallo Deutsch, unsere Daniel Krivna Werner bei uns. Sie ist Spruchforscherin, sie hat einen Haufen Reivenbücher geschrieben. Die haben von unserem Wortschatz unter anderem, wo sie unsere Sprache erklärt und analysiert. Und heute reden wir eigentlich von einem französischen Wort, Daniel. Daniel?
2: Jetzt betrachten wir von einem das Wort Balkon. Balkon, das ist französisch Sprache, aber ich zum Beispiel, ich sage, ich gehe auf den Balkon. Ich nehme mich polt französische Sprache. Im Standort ist es Balkon und auf Französisch Balkon. Von wo kommt das Wort her? Unser Wort Balkon im Elsässischen ist natürlich aus dem Französischen entlehnt worden im 17. Jahrhundert. Und das französische Wort Balkon kommt vom italienischen Wort Balcone. Balcone, das bedeutet bollige Gericht, ein Echafaudage de Poutre. Und das, wie kann man jetzt sagen, es kommt von dem Wort bollige. Und also vom germanischen Wort kann man sagen, Balkon. Es geht zum germanischen Wort Balkon zurück. Es ist von durch ins Italienische gekommen, Italienische ins Französische. Und wir nehmen wieder das französische Wort. Entweder nehmen wir es mit dem französischen Ursprung, ich gehe auf den Balkon, aber manche sagen auch, ich gehe auf den Balkon. Auf den Balkon, früher hätte man, was mit O ähnlich gesehen, hätte man öfters im Elsässischen so ausgesprochen mit dem Ong. Zum Beispiel, ich esse Jambon, ich habe Calzon, so also ein bisschen, voilà. Nur sonst hätte man Lieder gesagt, ich gehe auf den Balkon. Das hätte ein bisschen Elsässischer geklingt, haben sie so gedacht, aber auch, weil sie mehr getan für Ong zu sagen. Das Ong hat nicht zu ihrem elsässischen phonologischen System gehört, erst zum Französischen. Aber jetzt so das, wo die Leute zweisprachig sind, also ich will sagen, die, wo elsässisch reden, die sind zweisprachig, die haben aus Französisch. Manche reden nur mehr Französisch und kennen kein Elsässisch mehr. Aber die sagen dann, die, wo jetzt zweisprachig sind, die sagen Balkon. Ich nehme es Balkon, weil das Hans, wir sind Französisch.

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1: Ich sehe, ich genüss, da kann ich mir's merken, es ist mein Name. Also Daniel Krevner-Werner mit ihrem Balkon oder Balkon, das kennen wir noch einmal, horische Notierli bei uns, Rieb, ici, ihr brüchene gerade l'Alsacien mot à mot sur, und schon noch ein Rivet, Licht von Wärter, von viel Wärter, manchmal, ja, wir haben Terrasse erwähnt, gest, das kennen wir alles noch einmal, horische, und auch Löje in Video bei uns.

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